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1: Mit Hannes Haab. Europa ist von der Energiewende noch weit entfernt, das kritisiert heute der EU-Rechnungshof in seinem Bericht zum REPower-EU-Programm der Kommission. Demnach haben die EU-Staaten bisher nur ein Fünftel der nötigen Investitionen von gut 300 Milliarden Euro locker gemacht. Zudem kritisiert der Rechnungshof, dass bei allen Mitgliedstaaten klare Zielvorgaben fehlen, um von fossiler Energie wie Öl und Gas auch aus Russland loszukommen. Die EU-Kommission verspricht der spanischen Nordafrika-Exklave Ceuta rund 115 Millionen Euro Nothilfe. Gleichzeitig hat die EU weitere Hilfe von der EU-Grenzschutzagentur Frontex und Europol zugesichert. Spanien hat die EU um Hilfe gebeten, nachdem Ceuta Ende Juli von Zehntausenden Menschen nach Falschinfos gestürmt wurde. Um Menschenleben zu retten, entscheidet oft jede Sekunde, die die Helfer am Weg zum Einsatzort brauchen. Damit das ohne Verzögerungen passiert, haben Rotes Kreuz, Feuerwehr zusammen mit der Post und dem Städte- und Gemeindebund die Initiative Hashtag die richtige Adresse präsentiert. Adress- und Namensschilder sind nämlich oft schlecht beschriftet oder Hausnummern von Efeu überwuchert. Die Kampagne hat es bereits erfolgreich vor 3 Jahren regional in Tirol gegeben. Der Hitzesommer heuer hat einen deutlichen Gewinner, die Klimaanlagenbranche. Die Nachfrage nach Klimageräten und Klimaanlagen war riesig. Bei den Technikbetrieben haben die Telefone quasi durchgeläutert. Und weil der Andrang so groß war, sind die Betriebe auch bis in den Herbst hinein gut beschäftigt.
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1: Mit Helene Feichtenhofer. Schönen guten Morgen. Es vergeht kein Tag, an dem nicht irgendwo in Österreich jemand auf Internetbetrüger reinfällt. Die Maschen werden immer gefinkelter und die KI hilft den Gaunern, ihre SMS, E-Mails oder Videos täuschend echt aussehen zu lassen. Das Einzige, was wirklich hilft, nicht auf Online-Betrüger reinzufallen, ist eine gesunde Portion Misstrauen, sagt Polizeisprecher Markus Lamp.
2: Vor allem Personen nicht zu trauen, die ich persönlich nicht kenne. Im Zweifel auch Angehörige mit in Entscheidungen mit einbeziehen, egal ob es jetzt das Investment ist oder Geld zu überweisen aufgrund einer angeblichen Notsituation. Das heißt auch weitere Personen mit hinzuziehen und diese vielleicht mit überlegen zu lassen, ob das wirklich seriös sein kann oder nicht.
1: Schon überwiesenes Geld zurückzubekommen ist extrem schwierig. Nur jeder dritte Fall von Online-Betrug wird aufgeklärt. Und selbst wenn, dass man damit sein Geld zurückbekommt, heißt das nicht zwingend. Knapp 2 Monate vor den US-Kongresswahlen halten die Republikaner derzeit einen Parteitag ab und wollen damit die Stimmung wieder auf ihre Seite holen. US-Präsident Trump hatte da bereits einen großen Auftritt. Er hat die Menschen aufgerufen, so zu tun, als würde er auf den Stimmzetteln stehen und jedem Amerikaner $5,000 versprochen, wenn die Republikaner die Wahl gewinnen. Über den Krieg gegen den Iran sagt er, dass der unmittelbar nach den Wahlen im November enden würde. Die Europäische Zentralbank entscheidet heute wieder mal über den Leitzins. Ökonomen gehen davon aus, dass die Zentralbank diesmal den Zinssatz von 2,25 auf 2,5% anhebt, weil die Inflation wieder höher ist. Für Sparer gut, bei Tages- und Festgeldangeboten dürften die Zinsen dadurch steigen. Bei Lotto hat gestern niemand die 6 richtigen erraten. Damit geht's kommenden Sonntag um einen 8-fach-Jackpot. Bei diesem 6er wird es um rund 11 Millionen Euro gehen. Es ist übrigens bereits der 2. 8-fach-Jackpot heuer.
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3: Heute liegt die Höchsttemperatur bei rund 22 Grad. Ausgedehnte Wolkenfelder ziehen über die Region. Zeitweise kommt die Sonne zum Vorschein oder schimmert durch die Wolken. Der anfangs mäßige bis lebhafte Nordwestwind lässt im Tagesverlauf nach. Aktuell messen wir in Wien 15 Grad. Das war das Wetter.
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3: Es ist kurz nach 6 Uhr und auf den Straßen herrscht aktuell freie Fahrt ohne wesentliche Zeitverluste. Kommen Sie gut an Ihr Ziel.
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Dies ist die Geschichte vom Jury-Fett, die Ihnen ich erzählen will jetzt. Sie ist ein bisschen kompliziert, ich hoffe, dass Ihnen nicht schwindlig wird. 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

Sie werden jetzt fragen, was ist ein Jurifetzen? 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

ja, bis zum Morg dauert es noch ein bisschen. Das ist ein bisschen üben. Wir könnten ja dann vielleicht alle nach Japan fahren mit dem Musikantenstall und uns auch jeder einen Kimono kaufen. 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Sie war gar nicht so kompliziert, dass man dabei den Faden verliert. Doch was man aus so Geschichten lernt, nicht gut ist, wenn man was entfernt, was man des Öfteren doch verwendet. Und damit ist das Lied.

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1: Mit Helene Feichtenhofer. Schönen guten Morgen. Der vermeintliche Finanzexperte, der die lukrative Anlagemöglichkeit hat oder die SMS angeblich vom Finanzamt, das will, dass man seine Kontodaten erneut bekannt gibt. Internetbetrügereien boomen nach wie vor. Deswegen ruft die Polizei aktuell wieder zu mehr Wachsamkeit und vor allem Misstrauen auf. Denn die Betrüger nutzen inzwischen auch gezielt KI, um alles noch echter aussehen zu lassen, sagt uns Polizeisprecher Markus Lamp.
2: Es ist tatsächlich so, dass diese Betrugsmaschen mittlerweile sehr gut und professionell gemacht sind, zum Teil auch sehr schwer erkennbar sind. Und dementsprechend lohnt es sich dort oder da einfach die Sekunde mehr nachzudenken, bevor man dann vielleicht den Knopf drückt und eine Überweisung tätigt oder gar ein Geldpaket ins Ausland schickt.
1: Im Zweifelsfall gilt es, Freunde oder Familien nach einer zweiten Meinung zu fragen und Betrugsversuche auch immer der Polizei zu melden. Die Regierungsparteien haben gestern im Sozialausschuss im Nationalrat die Aktivpension beschlossen. Die soll ab 1. Jänner gelten und helfen, dass mehr Ältere weiterarbeiten. Kernpunkt ist ein Steuerfreibetrag von 1.250 Euro im Monat oder 15.000 Euro pro Jahr. Für alle, die neben der Pension weiterarbeiten oder die Pension aufschieben. Was viele schon gespürt haben, bestätigen jetzt auch die Messungen des EU-Klimawandeldienstes. Der heurige August war der wärmste seit Beginn der Aufzeichnungen. Mit einer weltweiten durchschnittlichen Lufttemperatur von knapp 17 Grad Celsius war der August außerdem der wärmste jemals gemessene Monat, gemeinsam mit dem Juli 2023. Fußball in der Champions League haben Titelverteidiger Paris Saint-Germain und der FC Barcelona gestern ein Torfeuerwerk abgefeuert. PSG gewinnt 6:1 gegen Slovan Bratislava. Der FC Barcelona feiert einen 5:1 Erfolg gegen Feyenoord Rotterdam.
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3: Heute ziehen ausgedehnte Wolkenfelder über die Stadt. Ab und zu kann es etwas regnen, die meiste Zeit bleibt es jedoch trocken. Die Sonne zeigt sich nur zwischendurch, während die Höchsttemperatur bei rund 20 Grad liegt. Aktuell messen wir in Wien 15 Grad. Das waren die aktuellen Wetterinformationen.
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3: Es ist kurz nach 7 Uhr und es gibt momentan keine größeren Verkehrsbehinderungen oder längere Staus. Kommen Sie gut und sicher an Ihr Ziel.
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1: Mit Helene Feichtenhofer. Schönen guten Morgen. Der neue Apple-Chef John Tölnes hat gestern offiziell gemacht, worauf viele Fans seit Jahren gewartet haben, und das erste faltbare iPhone vorgestellt. Das hat, wenn es zusammengeklappt ist, ungefähr die Maße eines Reisepasses. Aufklappen kann man es wie ein Buch und dann hat es einen durchgehenden 7,6 Zoll Bildschirm. Damit steigt Apple in einen Nischenmarkt ein, von dem es sich aber viel verspricht. Bisher erhältliche faltbare Smartphones wirken wie zwei Handys, die ungeschickt aneinander geklebt wurden, sagt Apple-Chef Tölnes.
2: Others have created foldables that just feel like two phones awkwardly stuck together.
1: Das sei bei Apple nun eben anders. Dementsprechend auch der Preis. Das faltbare iPhone gibt's ab 2.299 Euro. Vor 4 Jahren hat die EU ihr Repower-Programm vorgestellt, mit dem die EU-Kommission Europa unabhängiger von fossilen Brennstoffen aus Russland machen will und die Energiewende beschleunigen will. Gelungen ist das aber nicht, zeigt jetzt ein Bericht des EU-Rechnungshofs. Die 27 EU-Länder hätten nicht einmal ein Fünftel der zusätzlichen Investitionen von 300 Milliarden Euro abgerufen, die zum Erreichen der Ziele notwendig wären. Es vergeht kein Tag, an dem nicht irgendwo in Österreich jemand auf Internetbetrügereien fällt. Die Maschen werden immer gefinkelter und die KI hilft den Gaunern, ihre SMS, E-Mails oder Videos täuschend echt aussehen zu lassen. Das Einzige, das wirklich hilft, nicht auf Online-Betrügereien zu fallen, ist eine gesunde Portion Misstrauen, der Rat der Polizei. Die Beamten empfehlen außerdem im Zweifelsfall Freunde oder Familie nach einer zweiten Meinung zu fragen. Tennis, da stehen die Halbfinale der Herren bei den US Open fest. Der Deutsche Alexander Zverev trifft auf den Russen Karen Khachanov. Das zweite Halbfinale ist eine rein amerikanische Sache. Francis Tiafoe trifft auf Landsmann Ben Shelton.
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3: Heute ziehen ausgedehnte Wolkenfelder über die Stadt. Ab und zu kann es etwas regnen, die meiste Zeit bleibt es jedoch trocken. Die Sonne zeigt sich nur zwischendurch, während die Höchsttemperatur bei rund 20 Grad liegt. Aktuell messen wir in Wien 16 Grad. Das war unser Blick auf das Wetter.
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3: Es ist kurz nach 8 Uhr und aktuell melden wir keine lang andauernden Verkehrsbehinderungen oder Staus. Kommen Sie gut an Ihr Ziel.
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1: Mit Helene Feichtenhofer. Schönen guten Morgen. Am Landesgericht Wien startet heute der Prozess um die größte Cannabis-Plantage, die je in Wien gefunden wurde. 9 Männer sind angeklagt. Sie sollen bis zum Vorjahr hunderte Kilo Drogen erzeugt haben, so viel Weinhandel.
2: Die Männer sollen im Frühjahr 2024 eine Lagerhalle in Wien-Liesing angemietet haben und die haben sie dann umfunktioniert, um dort Cannabispflanzen im großen Stil anbauen zu können. Die Plantage hat dabei alle Stücke gespielt, hatte sogar eine voll ausgestattete Küche, Sanitäranlagen und Schlafplätze, damit eigens beschäftigte Gärtner dort leben konnten und sich um den Gedeih der Pflanzen kümmern konnten. Die Angeklagten hatten sogar eine eigene Gesellschaft gegründet, um ihr Drogengeschäft zu verschleiern.
1: Als die Polizei die Plantage dann im Vorjahr ausgehoben hat, wurden dort 300 Kilo Cannabis entdeckt. Die Regierungsparteien haben gestern im Sozialausschuss im Nationalrat die Aktivpension beschlossen. Die soll ab 1. Jänner gelten und helfen, dass mehr Ältere weiterarbeiten. Kernpunkt ist ein Steuerfreibetrag von 1.250 Euro im Monat oder 15.000 Euro pro Jahr. Für alle, die neben der Pension weiterarbeiten oder die Pension aufschieben. Einen Tag vor der Ankunft von rund 80.000 Migranten in der spanischen Nordafrika-Exklave Ceuta hat der spanische Geheimdienst die Behörden davor gewarnt. Das steht in geheimen Unterlagen, die die spanische Regierung jetzt freigegeben hat. Demnach hat der Geheimdienst die Regierungsvertreter in Ceuta und die Polizei über die Aufrufe in den sozialen Medien informiert, am folgenden Tag die Grenze zu überqueren. Ministerpräsident Sanchez sagt, dass die riesige Dimension der Ankünfte allerdings nicht klar war. Fußball in der Champions League haben Titelverteidiger Paris Saint-Germain und der FC Barcelona gestern ein Torfeuerwerk abgefeuert. PSG gewinnt 6:1 gegen Slovan Bratislava. Der FC Barcelona feiert einen 5:1 Erfolg gegen Feyenoord Rotterdam.
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3: Heute ziehen ausgedehnte Wolkenfelder über die Stadt. Ab und zu kann es etwas regnen, die meiste Zeit des Tages bleibt es jedoch trocken. Die Sonne zeigt sich nur zwischendurch, während die Höchsttemperatur bei rund 20 Grad liegt. Aktuell messen wir in Wien 16 Grad. Das war das Wetter.
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3: Es ist kurz nach 9 Uhr und derzeit gibt es keine längeren Staus oder Verkehrsbehinderungen. Kommen Sie gut und sicher an Ihr Ziel.
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1: Heute geht es um das Suchtpotenzial des Zuckers. Zucker wird im Magen-Darm-Trakt aufgenommen und aktiviert eigentlich nicht unser Sättigungsgefühl. Er wird über das Blut bis ins Gehirn gebracht. Dort steigert er die Dopaminproduktion. Das ist eines der Glückshormone, die uns Freude, Optimismus, Kraft und Kreativität geben. Bald stumpft jedoch das Dopaminsystem ab. Zuerst müssen wir die Zuckerdosen steigern, um das Gleiche zu empfinden. Mit der Zeit kehren sich die Gefühle allerdings ins Gegenteil um. Wir essen Zucker, werden aber müde bis depressiv und gleichzeitig steigt das Gewicht. Ich bedanke mich für Ihr Interesse und freue mich auf das nächste Mal.
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1: Mit Helene Feichtenhofer. Das AMS könnte auch Menschen, die einen Job haben, Arbeitsangebote schicken. Mit diesem Vorschlag lässt derzeit IHS-Chef Holger Bonin aufhorchen. Was hat's damit auf sich, Michael Schäder?
2: Bonin schlägt vor, dass das AMS einmal im Jahr einen Newsletter an Erwerbstätige rausschicken könnte mit passenden Joboptionen für sie. Hintergrund des Vorschlags sei der demografische Wandel. Der wirke sich eben auch auf den Arbeitsmarkt aus und da müsse es nun gelingen, auch Menschen, die schon Arbeit haben, in Stellen zu bringen, in denen ihre Fähigkeiten produktiver eingesetzt werden können. Das alte Bild, dass man einen erlernten Beruf bis zur Pension ausüben wird, sei nicht mehr zeitgemäß.
1: Jener Landwirt, der vor 3 Jahren eine Kuh mit teilweise herausgerissener Zunge unversorgt im Stall hat stehen lassen, darf keine Tiere mehr halten. Dieses Verbot der Bezirkshauptmannschaft Bregenz hat nun das Landesverwaltungsgericht bestätigt. Der Mann stelle eine Gefahr für alle Tiere dar. Knapp 2 Monate vor den US-Kongresswahlen halten die Republikaner derzeit einen Parteitag ab und wollen damit die Stimmung wieder auf ihre Seite holen. US-Präsident Trump hatte da bereits einen großen Auftritt. Er hat die Menschen aufgerufen, so zu tun, als würde er auf den Stimmzetteln stehen und jedem Amerikaner $5,000 versprochen, wenn die Republikaner die Wahl gewinnen. Über den Krieg gegen den Iran sagt er, dass der unmittelbar nach den Wahlen im November enden würde. Der neue Apple-Chef John Ternus hat gestern offiziell gemacht, worauf viele Fans seit Jahren gewartet haben, und das erste faltbare iPhone vorgestellt. Das hat, wenn es zusammengeklappt ist, ungefähr die Maße eines Reisepasses. Aufklappen kann man es wie ein Buch und dann hat es einen durchgehend 7,6 Zoll Bildschirm. Es ist das dünnste, aber auch das teuerste iPhone mit einem Preis ab 2.299 Euro.
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3: Heute ziehen ausgedehnte Wolkenfelder über die Stadt. Ab und zu kann es etwas regnen, die meiste Zeit bleibt es jedoch trocken. Die Sonne zeigt sich nur zwischendurch, während die Höchsttemperatur bei rund 20 Grad liegt. Aktuell messen wir in Wien 17 Grad. Das war unser Blick auf das Wetter.
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3: Es ist kurz nach 10 Uhr und aktuell melden wir keine lang andauernden Verkehrsbehinderungen oder Staus. Wir wünschen eine gute Fahrt.
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Wieder einmal herzlich willkommen bei Wienerlieder von gestern und heute, sagt die Erich Zipp. Und vielen Dank für die zahlreichen Reaktionen auf die letzte Sendung. Die Grüße an Grisi Joe haben wir alle weitergeleitet und er hat sich sehr gefreut. In der letzten Sendung habe ich erwähnt, dass ich mit Markus Riedmeier bei einer kleinen Geburtstagsfeier gespielt habe und der Veranstalter hat auch gleich im Vorhinein das Programm vorgegeben. Da haben einige Hörer gefragt, was denn da so angeschafft worden ist. Und da habe ich mir gedacht, ich mache die heutige Sendung genau nach dieser Liste. Bei der Veranstaltung habe ich natürlich alles selber gespielt und mit Markus gesungen. Für die Radiosendung habe ich versucht, möglichst viele Interpreten zu finden und wenn es geht, auch aktive Musiker einzubinden. Begonnen habe ich die Sendung mit dem Begrüßungsmarsch, den uns die Braungeiger aus Salzburg gesungen und gespielt haben und den ich bei jeder Veranstaltung als erstes spiele. Und dann waren die drei Kolibris mit den Spitzbuben zu hören und das war ein Wunsch von Robert Masaryk aus Wien, der einzige Titel aus der Sendung, der nicht auf der Liste gestanden ist. Aber jetzt geht's los mit dem Wunschprogramm, genau in der Reihenfolge. Das erste Lied nach dem Begrüßungsmarsch war dann Wien Wiener Duerlein. Das hören wir von der leider schon verstorbenen Christa Lagler. Dann kommt Michael Berfer mit dem Lausbum und Karl Mertkatz singt begleitend vom Duo Gradinger Koschelu der narische Kastanienbaum. Ein Lied, das er als Mundl immer in der TV-Serie Ein Wiener geht nicht unter gesungen hat und das daher auch bei jüngeren Hörern sehr bekannt ist. Mhm.

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1: Die Reblers haben jetzt Erwin Unterlechner und Otto Fast Zungen gespielt, die als die Optimisten aufgetreten sind. Die Tochter von Erwin Unterlechner hat übrigens den ganzen Nachlass ihres Vaters für das Radio Wienerlied-Archiv gespendet. Vielen Dank, liebe Monika. Weiter geht's mit Franz Schier, der uns Liesel komm her singt, und dann kommt Charlotte Ludwig mit Ich kenn ein kleines Wegerl im Helenental. Und Sie wissen sicher, am Ende vom Wegerl im Helenental ist die kleine Siedlung Kreinerhütte. Und dort ist Radio Wienerlied zu Hause. Ja.

0: und nächsten Sonntag gehen wir zwei dorthin.
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0: Helga Kohl, Andreas Kainz und Wolfgang Stanitschek haben uns jetzt Schönes zu einem Ringelspiel von Hermann Leopoldi gesungen. Und dann habe ich ein bisschen gezaubert. Den Titel Mein Mutterl war Wernerin singt Susanne Marik, begleitet von Bella Fischer. Und dann kommt noch einmal der Refrain, aber gesungen vom Chor der Minderlitz-Schule in Tokio in Japan. Wobei bei jedem einzelnen Mitglied des Chores die Mutter sicher nicht aus Wien stammt, sondern aus Japan kommt. Trotzdem wird das Lied auch dort gesungen. Und Walter Geiders bringt uns das Benzinger Kirchel oder auch Sechzlädeln, so war's.
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Es waren jetzt die Kreuzberger Rebellen aus Aschbank mit Fliege mit mir in die Heimat, zugegeben kein echtes Wendlied. Und wie ich schon vorher erwähnt habe, habe ich heute nur Lieder aneinandergereiht, die bei der Geburtstagsfeier am 30. August genau in dieser Reihenfolge gewünscht wurden. Weiter geht's mit dem Wiener Fiakerlied, gesungen von Manfred Grössler aus Graz, der von Michel Nikolov am Klavier begleitet wird. Und das Lied durfte ich vorige Woche in Graz vor dem Girardi-Geburtshaus singen und spielen. Manfred Grössler hatte sich gemeinsam mit dem Verein Rettet das Girardi-Haus zur Aufgabe gemacht, das Geburtshaus von Alexander Girardi vor dem Operist zu bewahren und will dem Haus neues Leben einhauchen. Alexander Girardi war der Erste, der das Wiener Fiakerlied öffentlich gesungen hat. Und dann kommt Marianne Mend mit einer sehr schnellen Fassung von Wann ich nimmer singen kann von Alexander Steinbrecher. Und ich war wenig überrascht, dass Marianne Mend auch solche Lieder singt. Ja.

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12: Wir sind damit schon fast am Ende dieser Sendung angekommen, wobei die Titelliste von der Geburtstagsfeier noch für eine zweite Sendung gereicht hätte, denn wir haben ja mehr als 2 Stunden gespielt. Sehr stolz bin ich, dass ich alle Wünsche auf dieser Titelliste wirklich erfüllen konnte und spielen konnte. Den Ausklang macht Grace Joe, der alle Hörer recht herzlich grüßen lässt mit »Es steht auch in der Nussbaum« und dann kommt noch Roland Vogel mit »Das muss ein Stück vom Himmel sein«. Wenn Sie auch Wünsche haben, schreiben Sie uns ganz einfach eine Mail an redaktion@radiowiener.at. Bitte aber daran denken,
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16: Mit Alexander Fekonja. Mentale Probleme, psychische Gesundheit, das ist oft nach wie vor ein Tabuthema. Darauf will der Aktionsmonat Yellow September aufmerksam machen, in dem wir uns aktuell befinden. Dazu gehört auch, dass die Menschen mehr aufeinander Acht geben. Sigrid Crisper, Psychologin von der Go-On-Suizidprävention, über mögliche Warnsignale.
17: Wenn jemand zum Beispiel sich plötzlich isoliert, Freundschaft nicht mehr pflegt, das Haus kaum mehr verlässt, Andeutungen macht, ohne mich wärt ihr sowieso besser dran, bitte unbedingt ernst nehmen.
16: Motto des Aktionsmonats ist: Gemeinsam geht mehr. Wegen des extrem trockenen Sommers fällt die Weinernte heuer deutlich geringer aus, und zwar so gering, wie sie zuletzt im Jahr 2010 war. Die Winzer erwarten nun mehr als ein Viertel weniger Wein als im Schnitt der letzten 5 Jahre. Am stärksten betroffen ist das Weinviertel mit einem Ernteausfall von bis zu 40%. Trotzdem rechnen die Weinbauern mit einer besonders hohen Qualität der Weine. Das AMS könnte künftig auch Beschäftigten Jobangebote schicken. Das schlägt zumindest IHS-Chef Holger Bonin vor, etwa in Form eines jährlichen Newsletters mit passenden Joboptionen. Wegen des demografischen Wandels sollen dadurch auch Menschen, die schon Arbeit haben, in Stellen kommen, in denen ihre Fähigkeiten produktiver eingesetzt werden. $5.000 für alle erwachsenen US-Bürger, das hat US-Präsident Donald Trump beim Parteitag der Republikaner in Dallas versprochen, falls seine Partei die Kongresswahl im November gewinnt. Der Plan würde aber mehr als $1 Billion kosten und gilt als kaum umsetzbar. Die Republikaner stecken ja aktuell in einem Umfragetief, vor allem wegen Trumps Politik. Meinungsforscher rechnen mit einer deutlichen Niederlage bei der Wahl.
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1: Was? Sagst du gleich?
0: Na, du wirst reich durch die Leich.
1: Oh nein, nein, lieber Franz.

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1: Mit Alexander Fekonja. Vorangetrieben von der ÖVP wird in der Politik gerade darüber diskutiert, den politischen Islam zu verbieten. Integrationsministerin Claudia Bauer arbeitet aktuell an einem Gesetzesentwurf dazu. Generell wird politischer Islam in Österreich häufiger und islamistische Influencer sind dabei längst keine Prediger mehr, sondern gewinnen junge Menschen über Fitnessvideos. Die Botschaften gegen den Westen laufen unterschwellig mit, sagt Lisa Fellhofer von der Dokumentationsstelle Politischer Islam.
2: Die langfristige Gefahr ist ein Vergiften der Köpfe junger Menschen gegen die liberale Demokratie.
1: Als Plattformen dienen hier Instagram, TikTok oder YouTube. Europa zählt immer weniger Asylanträge. In der EU, in Norwegen und der Schweiz sind es im ersten Halbjahr heuer erneut weniger geworden. Konkret hat es einen Rückgang um 17% auf rund 332.000 Anträge gegeben, berichtet die EU-Asylagentur. Das sind fast 70.000 weniger als im Vergleichszeitraum des Vorjahres. Die meisten Anträge gibt es nach wie vor in Frankreich und Italien. Psychische Probleme sind oft nach wie vor ein Tabuthema. Darauf will der Aktionsmonat Yellow September aufmerksam machen, in dem wir uns aktuell befinden. Mehr als 100 Organisationen bieten dabei rund 80 Veranstaltungen an. Schwerpunkt ist heuer das Thema Einsamkeit, von der laut Gesundheit Österreich GmbH rund 11% der Bevölkerung betroffen sind. Gute Nachrichten gibt's aus der Tierwelt, denn Österreich hat aktuell so viele Seeadler wie seit rund 25 Jahren nicht mehr. Bei einer aktuellen Zählung des WWF wurden über 120 Paare erfasst, mehr als die Hälfte davon im niederösterreichischen Waldviertel. Der WWF sieht darin einen Erfolg jahrelanger Schutzmaßnahmen.
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3: Heute Nachmittag ziehen viele Wolken über die Stadt, aus denen es zeitweise regnet. Die Sonne zeigt sich nur gelegentlich. Die Temperaturen erreichen maximal 20 Grad. Aktuell messen wir in Wien 16 Grad. Das waren die aktuellen Wetterinformationen.
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3: Es ist kurz nach 12 Uhr und zurzeit gibt es keine längeren Verkehrsverzögerungen. Kommen Sie gut und sicher an Ihr Ziel.
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1: Mit Alexander Fekonja. Wegen des extrem trockenen Sommers fällt die Weinernte heuer deutlich geringer aus. Und zwar so gering, wie sie zuletzt im Jahr 2010 war. Die Winzer erwarten nur mehr als ein Viertel weniger Wein als im Schnitt der letzten 5 Jahre. Am stärksten betroffen ist das Weinviertel mit einem Ernteausfall von bis zu 40%, sagt Weinbaupräsident Johannes Schmuckenschlager heute. Eine ähnlich frühe Ernte habe es zwar schon einmal 2018 gegeben,
2: aber diese extreme Trockenheit im Vorlauf und überhaupt kein Niederschlag, sozusagen kein wesentlicher bis zur Ernte, das ist schon einzigartig. Und das führt natürlich dazu, dass der Ansatz der Trauben schon etwas ein kleinerer war, dass auch der Beerendurchmesser natürlich ein kleinerer ist und damit das Volumen fehlt. Das muss man ganz klar sagen.
1: Trotzdem rechnen die Weinbauern mit einer besonders hohen Qualität der Weine. Vorangetrieben von der ÖVP wird in der Politik gerade darüber diskutiert, den politischen Islam zu verbieten. Integrationsministerin Claudia Bauer arbeitet aktuell an einem Gesetzesentwurf dazu. Generell sind islamistische Influencer aber längst keine Prediger mehr, sondern gewinnen junge Menschen etwa über Fitnessvideos auf Instagram, TikTok oder YouTube, heißt es heute von der Dokumentationsstelle Politischer Islam. Die Gaspreise in Europa bleiben hoch wegen der Sorge vor Engpässen im kommenden Winter. Der Preis liegt bei rund 80 Euro je Megawattstunde, fast so hoch wie seit 3,5 Jahren nicht mehr. Grund dafür sind vor allem die Kämpfe im Nahen Osten sowie ukrainische Angriffe auf russische Gasanlagen. Auch die Gasspeicher in Europa und Österreich sind nur zu rund 67% gefüllt. Zu klein, zu groß oder genau richtig? Für 3/4 der Österreicherinnen und Österreicher passt die Wohnfläche perfekt, wie eine neue Umfrage von ImmoScout24 zeigt. 15% finden ihr Zuhause zu klein, 11% zu groß. Besonders in Wien fehlt aber vielen der Platz. Dort geben fast 3 von 10 an, eine größere Wohnung zu brauchen. Häuser werden dagegen öfter als zu groß empfunden, vor allem wenn die Kinder ausgezogen sind.
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3: Heute Nachmittag ziehen viele Wolken über die Stadt, aus denen es zeitweise regnet. Die Sonne zeigt sich nur gelegentlich. Die Temperaturen erreichen maximal 20 Grad. Aktuell messen wir in Wien 15 Grad. Das waren die neuesten Wetterinformationen.
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3: Es ist kurz nach 13 Uhr und es gibt momentan keine größeren Verkehrsbehinderungen oder längere Staus. Kommen Sie gut und sicher an Ihr Ziel.
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1: Mit Alexander Fekonja. Stress im Job ist für viele Österreicherinnen und Österreicher längst Alltag. Das zeigt jetzt eine neue Studie des Gesundheitsdienstleisters MAVI. Dennoch gehen über 80% auch bei starker mentaler Erschöpfung weiterarbeiten, sagt die psychosoziale Beraterin Michaela Hack.
2: Dass im Arbeitsleben ein gewisser Stresspegel schon fast zum guten Ton gehört. Wer nicht angibt, dass er sich gestresst fühlt, der scheint zu wenig Arbeit zu haben. So klingt es manchmal auch, wenn ich mit meinen Klienten und Klientinnen spreche. Also die fühlen sich schon unter Druck und haben den auch schon oft seit Jahren getragen.
1: Und das hat auch Auswirkungen auf die Produktivität. Laut einer internationalen Untersuchung sind Arbeitnehmerinnen und Arbeitnehmer dadurch fast 2 Monate im Jahr nicht voll leistungsfähig. Die autonomen österreichischen Frauenhäuser haben eine Kampagne für die Frauenhelpline gegen Gewalt vorgestellt. Unter dem Motto "Lieber ein Anruf mehr" wird die Nummer 0800 222 555 verstärkt im öffentlichen Raum beworben. Frauenministerin Eva-Maria Holzleitner hat dabei angesichts der jüngsten Femizide in Graz und Wels daran erinnert, dass ein Anruf bei der Helpline nie eine Überreaktion sei. Der geplante Sparkurs beim deutschen Autobauer VW wird trotzdem teuer. Bevor Volkswagen tatsächlich Geld einspart, muss der Autobauer erst einmal selbst viel zahlen, etwa für Abfindungen beim Stellenabbau oder für die Schließung von Werken. Laut einem Insider kostet das insgesamt 16 Milliarden Euro für bis zu 60.000 gestrichene Jobs und die mögliche Schließung von 4 deutschen Werken, berichtet Reuters. Und kurioser Fund für italienische Behörden am Flughafen Turin. Ein Passagier hat da einen getrockneten Krokodilskopf im Gepäck gehabt. Der Mann ist aus Miami über Istanbul nach Italien gereist. Der Kopf gehört zu einer geschützten Art. Die nötigen Einfuhrpapiere haben gefehlt. Dem Mann drohen jetzt bis zu 200.000 Euro Strafe oder bis zu einem Jahr Haft.
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3: Heute Nachmittag ziehen viele Wolken über die Stadt, aus denen es zeitweise regnet. Die Sonne zeigt sich nur gelegentlich. Die Temperaturen erreichen maximal 20 Grad. Aktuell messen wir in Wien 17 Grad. Das war das Wetter.
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3: Es ist kurz nach 14 Uhr und aktuell melden wir keine lang andauernden Verkehrsbehinderungen oder Staus. Kommen Sie gut und sicher an Ihr Ziel.
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2: Mit Alexander Fekonja. Das AMS könnte künftig auch Beschäftigten Jobangebote schicken. Das schlägt zumindest IHS-Chef Holger Bonin vor, etwa in Form eines jährlichen Newsletters mit passenden Joboptionen. Wegen des demografischen Wandels sollen dadurch auch Menschen, die schon Arbeit haben, in Stellen kommen, in denen ihre Fähigkeiten produktiver eingesetzt werden, sagt Bonin im Podcast Geht so, passt schon, oder?
3: Sie könnten quasi auf der anderen Ende der Straße, wo Sie gerade beschäftigt sind, einen besseren Job finden. Und das ist gut einerseits, weil Sie in diesem besseren Job mehr verdienen können oder eben Ihre Qualifikationen besser genutzt werden können, also die Arbeitszufriedenheit größer werden kann. Und für die Wirtschaft ist es gut, weil die Produktivität dann steigt.
2: Die Gewerkschaft GPA begrüßt den Vorschlag, er könnte Arbeitnehmerinnen und Arbeitnehmern auch mehr Verhandlungsspielraum im eigenen Unternehmen verschaffen. Island will den kommerziellen Walfang beenden. Im Februar soll ein Gesetzesentwurf für ein dauerhaftes Verbot kommen. Der Walfang sorgt seit Jahren für Proteste von Tierschutzorganisationen. Kommt das Verbot, würden nur noch Norwegen und Japan kommerziell Wale jagen. In der laufenden Saison wurden bereits 80 Finnwale getötet. Bis zu 150 Tiere dürfen heuer laut behördlicher Fangquote insgesamt erlegt werden. Wer Videos von sexuellem Missbrauch besitzt, macht sich in Österreich aktuell oft nicht strafbar. Nur das Herstellen und Verbreiten ist bisher verboten. Das soll sich jetzt aber ändern. Justizministerin Sporer will das Sexualstrafrecht verschärfen. Noch im September startet dazu eine Arbeitsgruppe. Geprüft wird auch, wie man gegen Deepfakes vorgehen kann, also täuschend echt wirkende, aber gefälschte Videos oder Bilder. Ein Stück steirische Brotkultur zieht nach New York. Die Grazer Bäckerei Martin Auer hat in der US-Metropole nun ihre erste Filiale außerhalb Österreichs eröffnet, mit rund einem Jahr Verspätung. Der Standort in der Lafayette Street im Herzen von Manhattan hat eine besondere Geschichte. In dem Gebäude hat über viele Jahre die Musiklegende David Bowie gelebt.
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4: Heute Nachmittag ziehen viele Wolken über die Stadt, aus denen es zeitweise regnet. Die Sonne zeigt sich nur gelegentlich. Die Temperaturen erreichen maximal 20 Grad. Aktuell messen wir in Wien 18 Grad. Das waren die neuesten Wetterinformationen.
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4: Es ist kurz nach 15 Uhr und aktuell gibt es keine längeren Staus oder Verzögerungen. Wir wünschen eine gute Fahrt.
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1: Mit Alexander Fekonja. Die Europäische Zentralbank hat den Leitzins wieder erhöht, um 0,25 Prozentpunkt auf 2,5%. Die EZB erhöht die Zinsen damit schon zum zweiten Mal in diesem Jahr. Grund ist die hohe Inflation, die durch den Krieg im Nahen Osten und die gestiegenen Ölpreise weiter angeheizt wird. Für uns in Österreich bedeutet das, dass Kredite teurer werden. Dafür gibt es beim Sparen etwas mehr Zinsen. Wir bleiben noch beim Thema Geld, und zwar beim Bargeld. Das ist nämlich kein Auslaufmodell, ist bei einer Umfrage für das Geldservice Austria rausgekommen. Bei der Versorgung gibt es aber noch Luft nach oben. Michael Scheder mit den Infos.
2: Nicht in allen Gemeinden kommen die Österreicherinnen und Österreicher leicht an Bargeld. Rund jede siebente Gemeinde hat gar keinen Bankomat und in jeder dritten gibt es keine Bank mehr, wie die Umfrage zeigt. Grundsätzlich sei die Versorgung okay, man muss aber für die Zukunft vorbauen, weil Bargeld nicht verschwinden wird, heißt es vom Gemeindebund. 80% der Befragten sagen, dass sie auf Bargeld nicht verzichten wollen, auch als Alternative in Krisenfällen wie bei Cyberattacken. Deswegen will die Nationalbank über 100 Geldautomaten in schlecht versorgten Gebieten aufstellen.
1: Was die Studie bei allen bargeldlosen Zahlungsmethoden auch zeigt, auch junge Menschen verwenden regelmäßig Cash. In Deutschland geht nach dem Wahlsieg der AfD in Sachsen-Anhalt die Debatte darüber weiter, wie mit der Partei umgegangen werden soll. Die Grünen sehen die AfD als rechtsextrem an und wollen, dass sie deswegen verboten wird. Bundeskanzler Friedrich Merz bleibt dem gegenüber skeptisch. Inzwischen bleibt auch die Regierungsbildung in Sachsen-Anhalt weiter schwierig. Die Regierung in der Schweiz will den Familienstand geschieden streichen. Den Vorschlag hat eine Abgeordnete eingebracht. Sie selbst hat sich jahrelang darüber geärgert, das noch Jahre später auf Formularen angeben zu müssen. Jetzt muss das Parlament zustimmen. Statt geschieden sollen die Menschen einfach wieder als ledig gelten, so der Vorschlag.
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3: Heute Nachmittag ziehen viele Wolken über die Stadt, aus denen es zeitweise regnet. Die Sonne zeigt sich nur gelegentlich und die Temperaturen erreichen maximal 20 Grad. Aktuell messen wir in Wien 18 Grad. Das war das Wetter.
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3: Es ist kurz nach 16 Uhr und auf den Straßen herrscht aktuell freie Fahrt ohne wesentliche Zeitverluste. Kommen Sie gut und sicher an Ihr Ziel.
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1: Dankeschön, ein Couplet von 1821, sagt da.

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1: Mit Alexander Fekonja. Fitnessvideos statt Predigt, so versuchen islamistische Influencer über soziale Medien junge Männer für sich zu gewinnen. Die Dokumentationsstelle Politischer Islam hat dazu heute ihren Jahresbericht vorgelegt. Geworben wird zudem mit Retreats, bei denen man für ein paar Tage ins Ausland fährt und ein vermeintliches Sportprogramm durchläuft. Subtil werden dabei immer wieder islamistische Ideologien mitvermittelt. Warum Jugendliche bei solchen Retreats mitmachen, erklärt Lisa Fellhofer von der Dokustelle.
2: Hängt sehr viel mit Identitätssuche zusammen und auch dem Angebot von Identität und sehr einfachen Antworten, die diese Influencer und Gruppierungen liefern.
1: Vorangetrieben von der ÖVP wird in der Politik derzeit ja auch über ein Verbot des politischen Islam diskutiert. Nach dem tödlichen sexuellen Missbrauch einer Frau in Oberösterreich setzt der Verein Frauen für Frauen jetzt ein Zeichen, und zwar mit der viertägigen Aktion Gehen gegen Gewalt. Gestartet wurde am Vormittag im niederösterreichischen Mistelbach. Etwa 250 Menschen machen bei dem Marsch mit, unter ihnen auch Grünen-Chefin Gewessler, die einmal mehr ein verschärftes Sexualstrafrecht fordert. Die Europäische Zentralbank hat den Leitzins wieder erhöht, um 0,25 Prozentpunkt auf 2,5%. Die EZB erhöht die Zinsen damit schon zum zweiten Mal in diesem Jahr. Grund ist die hohe Inflation, die durch den Krieg im Nahen Osten und die gestiegenen Ölpreise weiter angeheizt wird. Für uns in Österreich bedeutet das, dass Kredite teurer werden. Dafür gibt es beim Sparen etwas mehr Zinsen. Gute Nachrichten gibt's aus der Tierwelt, denn Österreich hat aktuell so viele Seeadler wie seit rund 25 Jahren nicht mehr. Bei einer aktuellen Zählung des WWF wurden über 120 Paare erfasst, mehr als die Hälfte davon im niederösterreichischen Waldviertel. Der WWF sieht darin einen Erfolg jahrelanger Schutzmaßnahmen.
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3: Der Himmel ist heute Abend meist stark bewölkt. Die Abendstunden verlaufen oft trocken, im Lauf der Nacht setzt jedoch Regen ein. Bei wenig Wind sinkt die Temperatur auf rund 13 bis 15 Grad. Aktuell messen wir in Wien 18 Grad. Morgen wird es zeitweise nass und herbstlich frisch, mit anhaltendem Regen in den ersten Stunden und zunehmend trockenen Phasen im Tagesverlauf. Die Temperaturen liegen bei rund 18 Grad. Das waren die Wetteraussichten.
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3: Es ist kurz nach 17 Uhr und aktuell verzeichnen wir einige Verzögerungen. Es gibt einen Stau mit einem Zeitverlust von etwa 30 Minuten aufgrund eines Unfalls sowie eine Baustelle, die ebenfalls zu Verzögerungen führt. Eine Blockabfertigung sorgt für einen Zeitverlust von 25 Minuten, während eine Baustelle und ein Stau aufgrund hohen Verkehrsaufkommens zusätzliche Verzögerungen verursachen. Schlechte Wetterbedingungen beeinträchtigen den Verkehr, was zu Verzögerungen von bis zu 40 Minuten führt. Zudem gibt es einen weiteren Stau mit einem Zeitverlust von 30 Minuten aufgrund eines Unfalls. Rechnen Sie mit längeren Fahrzeiten in all diesen Bereichen. Wir wünschen eine gute Fahrt.
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1: Heute geht es um das Suchtpotenzial des Zuckers. Zucker wird im Magen-Darm-Trakt aufgenommen und aktiviert eigentlich nicht unser Sättigungsgefühl. Er wird über das Blut bis ins Gehirn gebracht. Dort steigert er die Dopaminproduktion. Das ist eines der Glückshormone, die uns Freude, Optimismus, Kraft und Kreativität geben. Bald stumpft jedoch das Dopaminsystem ab. Zuerst müssen wir die Zuckerdosen steigern, um das Gleiche zu empfinden. Mit der Zeit kehren sich die Gefühle allerdings ins Gegenteil um. Wir essen Zucker, werden aber müde bis depressiv und gleichzeitig steigt das Gewicht. Ich bedanke mich für Ihr Interesse und freue mich auf das nächste Mal.
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1: Mit Alexander Fekonja. Wie Islamisten mittlerweile junge Männer und Frauen anwerben, hat sich sehr gewandelt. Sie treten nicht mehr als Online-Prediger auf, sondern oft als Fitness-Influencer und Religion wird als Leitfaden für alle Lebensbereiche präsentiert. Mit welchen Angeboten Jugendliche hier unter anderem angelockt werden, erklärt Lisa Fellhofer von der Dokumentationsstelle Politischer Islam.
2: Auch zum Beispiel Retreats, das heißt, wo man dann für einige Tage in ein anderes Land auch feiert und dort dann Programme durchläuft, zum Beispiel wie gemeinsame sportliche Aktivitäten. Und dabei wird dann aber immer wieder mehr oder weniger subtil die islamistische ideologische Grundlage mitvermittelt.
1: Was auffällt, islamistische Influencer sind in ihren Strukturen sehr wendig. Sie nehmen schnell Internettrends auf und versuchen sie für sich zu nutzen. Die Polizei in Wien rüstet sich fürs Wochenende. Am Samstag versammeln sich nämlich die rechtsextremen Identitären. Dazu gibt es 2 Gegendemonstrationen. Provokationen sind also vorprogrammiert. Die Identitären haben ihre Demo am Kahlenberg angemeldet. Erwartet werden rund 200 Teilnehmer. Anders als im Sommer ist der Aufmarsch diesmal erlaubt. Europa zählt immer weniger Asylanträge. In der EU, in Norwegen und der Schweiz sind es im ersten Halbjahr heuer erneut weniger geworden. Konkret hat es einen Rückgang um 17% auf rund 330.000 Anträge gegeben, berichtet die EU-Asylagentur. Das sind fast 70.000 weniger als im Vergleichszeitraum des Vorjahres. Die meisten Anträge gibt es nach wie vor in Frankreich und Italien. $5.000 für alle erwachsenen US-Bürger, das hat Präsident Trump beim Parteitag der Republikaner in Dallas versprochen, falls seine Partei die Kongresswahl im November gewinnt. Für Menschenrechtler ist das eine klare und verbotene Wählermanipulation. Meinungsforscher rechnen aber trotzdem mit einer deutlichen Niederlage der Republikaner.
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3: Der Himmel ist meist stark bewölkt. Die Abendstunden verlaufen oft trocken, im Lauf der Nacht setzt Regen ein. Bei wenig Wind sinkt die Temperatur auf rund 13 bis 15 Grad. Aktuell messen wir in Wien 18 Grad. Morgen bleibt es zeitweise nass und herbstlich frisch, mit anhaltendem Regen in den ersten Stunden und zunehmend trockenen Phasen im Tagesverlauf. Die Temperaturen erreichen rund 18 Grad. Das war das Wetter.
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3: Es ist kurz nach 18 Uhr und aktuell verzeichnen wir einige Verzögerungen. In Wien kommt es auf der A23 zwischen Knoten Wien-Inzersdorf Süd und Knoten Prater zu einem Stau aufgrund des Berufsverkehrs. Rechnen Sie mit längeren Fahrzeiten in diesem Bereich. Wir wünschen eine sichere Fahrt.
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6: Ein herzliches Servus zu meiner Sendung So klingt's bei uns in Wien, die ich heute Wien und seinen Sehenswürdigkeiten gewidmet habe. Wien hat ja so viel zu bieten und uns Wienern ist das vielleicht oft gar nicht mehr so bewusst. Das sehen wahrscheinlich mehr sogar die Touristen. Aber es gibt wirklich ganz, ganz viele Wiener Lieder, die einfach nur erzählen, wie schön Wien ist. Und sicher eines der bekanntesten Lieder davon ist Wien, du Stadt meiner Träume. Und das hören wir jetzt von Jonas Kaufmann.

Unseren treuen Radiohörern, die die Sendungen von Radio Wienerlied schon lange verfolgen, wird dieses Lied genauso bekannt gewesen sein. Es hat mein Vater gemeinsam mit Herbert Bohatsch vor vielen Jahren geschrieben, Wien, du Stadt zum Träumen. Und das habe ich gerade mit meinem Vater selbst gespielt. Und jetzt kommt ein Lied, das Freddy Gradinger mit seiner Tochter Claudia geschrieben hat, die uns das jetzt auch singt.

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1: Ja, das war der alte Fiaker von Eva Oskera gesungen, der natürlich zu Wien dazugehört, genauso wie der Stephansdom oder wie wir Wiener ihn auch nennen, der Stephansturm. Und dazu hören wir jetzt die Grinzinger Weinbeißer mit Da fangt der alte Stephansturm zum Plaudern an.

0: Ja, und wenn wir schon bei den Sehenswürdigkeiten sind, darf natürlich auch unser Riesenrad im Wiener Prater nicht fehlen. Und dazu hören wir jetzt Heinz Konrads mit »Mein liebes Riesenrad«.
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Ja, das war Walter Haider mit dem Schönbrunner-Lied, ein Lied von Herbert Seiter und Grete Rubesch. Und es erzählt einfach über unser wunderschönes Schloss Schönbrunn, das gemeinsam mit dem Tiergarten ja zu jeder Saison ein Erlebnis ist. Denn in Schloss Schönbrunn gibt es auch um die Weihnachtszeit einen wunderschönen Christkindlmarkt. Aber es geht nicht nur um diese großen Sehenswürdigkeiten bei uns in Wien, sondern auch um so manch winziges Gasserl. Und dazu hören wir jetzt Ronald Vogel, begleitet von den Wiener Kammerschrammeln, mit In Wien gibt's manch winziges Gasserl.

0: Zwar nicht Wien, haben wir jetzt gehört von Baldi Müller. Und es gibt böse Zungen, die behaupten, es war nicht Wien, wenn nicht dauernd irgendwo eine Straße aufgerissen wird und eine Baustelle ist. Ich enthalte mich der Stimme, aber habe jetzt dafür als nächstes Lied Der Wiener Straßenbau von Ernst Arnold eingeplant.
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Ja, was wäre Wien ohne Donau? Oder anders gesagt, was wäre der Donaustrom ohne Wien? Das war das Lied, das wir gerade von Marika Sobotka gehört haben. Und jetzt kommt Am Naschmarkt, auch eine Wiener Institution sozusagen. Und das hören wir von Elli Fischer. Aber auch der Heurigen, das Lokal, gehört zu den Wiener Spezialitäten. Und dazu hören wir nachher noch Irma Richter, Georg Schlecht, Karl und Edith Dvorak mit dem Wichertschrammeln und wo vom Horst ein kräner Buschen winkt.

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4: Mit Alexander Fekonja. Stress am Arbeitsplatz macht vielen Menschen in Österreich zu schaffen. Laut einer neuen Studie des Gesundheitsdienstleisters MAVI fühlen sich fast 70% der Arbeitnehmerinnen und Arbeitnehmer sehr oft gestresst. Dennoch gehen über 80% auch bei starker mentaler Erschöpfung weiterarbeiten. Und das schadet schlussendlich auch den Firmen, sagt die psychosoziale Beraterin Michaela Hack.
5: Es ist schädlich für jeden Einzelnen, aber auch für die Produktivität jedes Unternehmens. In Zahlen 57,5 Tage pro Jahr, das muss man sich einmal vorstellen, das sind fast 2 Monate, wo Menschen zwar in der Arbeit erscheinen, aber eben nicht voll leistungsfähig sind.
4: Trotz der Belastung sprechen aber 3/4 im Job nicht offen darüber, aus Angst vor negativen Konsequenzen oder um sich nicht angreifbar zu machen. Ein ehemaliger Chef des österreichischen Integrationsfonds ist heute am Wiener Straflandesgericht wegen Untreue zu 4 Jahren Haft verurteilt worden. Auch weitere Angeklagte wurden verurteilt. Sie sollen zwischen 2006 und 2009 Wohnungen des Fonds absichtlich zu billig verkauft haben. Der Schaden wird auf mehr als 13 Millionen Euro geschätzt. Die Urteile müssen noch bestätigt werden. Island will den kommerziellen Walfang stoppen. Im Februar soll ein Gesetzesentwurf für ein dauerhaftes Verbot kommen. Der Walfang sorgt seit Jahren für Proteste von Tierschutzorganisationen. Kommt das Verbot, würden nur noch Norwegen und Japan kommerziell Wale jagen. In der laufenden Saison wurden bereits 80 Finnwale getötet. Bis zu 150 Tiere dürfen heuer laut behördlicher Fangquote insgesamt erlegt werden. Die norwegische Hauptstadt Oslo verbietet Smart Glasses an Schulen, also Brillen mit eingebauter Kamera und Internetverbindung. Grund sind Datenschutzbedenken. Die Stadtverwaltung will verhindern, dass Kinder zur Datenquelle für Konzerne wie Meta werden. Auch die norwegische Regierung arbeitet bereits an landesweit strengeren Regeln für solche Geräte.
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6: Der Himmel ist meist stark bewölkt. Die Abendstunden verlaufen oft trocken, im Lauf der Nacht setzt Regen ein. Bei wenig Wind sinkt die Temperatur auf rund 13 bis 15 Grad. Aktuell messen wir in Wien 17 Grad. Morgen bleibt es herbstlich frisch mit zeitweiligem Regen, besonders in den ersten Stunden. Die Temperaturen liegen bei rund 18 Grad. Das war unser Blick auf das Wetter.
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6: Es ist kurz nach 19 Uhr und aktuell verzeichnen wir einige Verzögerungen. In Wien kommt es auf der A23 zwischen Knoten Wien-Inzersdorf Süd und Knoten Prater zu einem Stau aufgrund von Berufsverkehr. Rechnen Sie mit längeren Fahrzeiten in diesem Bereich. Gute Fahrt und passen Sie auf sich auf.
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2: Mit Alexander Fekonja. Wegen des extrem trockenen Sommers fällt die Weinernte heuer deutlich geringer aus. Und zwar so gering, wie sie zuletzt im Jahr 2010 war. Die Winzer erwarten nun mehr als ein Viertel weniger Wein als im Schnitt der letzten 5 Jahre. Es gibt aber zumindest etwas Positives, sagt Weinbaupräsident Johannes Schmuckenschlager.
3: Die Rebe ist ja sehr empfindlich gegenüber Unwettern und zu feuchtem Wetter. Insofern ist trockenes Wetter der Rebe immer zuträglich. Daher haben wir sehr gesundes Traubenmaterial und auch der Aufwand vom Pflanzenschutz war im heurigen Jahr um einiges geringer als in den vergangenen Jahren, weil es einfach nicht notwendig war.
2: Auch die Apfelernte fällt heuer wegen der Hitze um mehr als ein Drittel geringer aus als im Vorjahr. Grund zur Sorge gibt's aber trotzdem nicht. Die Versorgung mit heimischen Äpfeln sei gesichert, heißt es von der AMA. Das AMS könnte künftig auch Beschäftigten Jobangebote schicken. Das schlägt zumindest IHS-Chef Holger Bonin vor, etwa mit einem jährlichen Newsletter mit passenden Joboptionen, um wegen des demografischen Wandels in Stellen zu kommen, in denen die Fähigkeiten produktiver genutzt werden können. Die Gewerkschaft GPA begrüßt den Vorschlag, so könnten Arbeitnehmerinnen und Arbeitnehmer auch mehr Verhandlungsspielraum in ihren aktuellen Unternehmen gewinnen. Die Europäische Zentralbank hat heute den Leitzins wieder erhöht, um 0,25 Prozentpunkt auf 2,5%. Die EZB erhöht die Zinsen damit schon zum zweiten Mal in diesem Jahr. Grund ist die hohe Inflation, die durch den Krieg im Nahen Osten und die gestiegenen Ölpreise weiter angeheizt wird. Für uns in Österreich bedeutet das, dass Kredite teurer werden. Dafür gibt es beim Sparen etwas mehr Zinsen. Und mit rund einem Jahr Verspätung zieht nun doch noch ein Stück steirische Brotkultur nach New York. Die Grazer Bäckerei Martin Auer hat in der US-Metropole nun ihre erste Filiale außerhalb Österreichs eröffnet. Der Standort in der Lafayette Street im Herzen von Manhattan hat eine besondere Geschichte. In dem Gebäude hat über viele Jahre die Musiklegende David Bowie gelebt.
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2: Das ist fesch.